Hallo.

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1: Ja, das hörst du. Das ist so ähnlich wie mit den Bundestrainern, weil alle wissen immer alles und alle fummeln hier rum und manchmal ist das Mikrofon 1, das Hauptmikrofon, ich könnte die aber auch verdrehen, egal, 5:02, ich habe einiges vor und ich freue mich auf die 3 Stunden, anfangen tun wir, damit wir bloß nicht einschlafen, fangen wir an mit Rock, mit schnödem Rock, der alle Klischees bedient, die es überhaupt nur gibt, im Guten wie im Bösen.

Michael Caton aus Michigan, USA. Aus der Platte Rip It Hard von 94 habe ich einfach so letztens mitgeteilt bekommen, dass es doch noch so alten Rock gibt. Ne? Und er geht gut ab, das brauchen wir heute Morgen. Muschelradio hier auf 674 FM mit drauf, gießt du nicht. Und ich finde, wenn wir schon mal gerade dabei sind, eins, Michael, gib es uns noch einmal, Michael, bitte, Michael, gib uns den Rock.

Blues-Rock aus Ypsilanti, Michigan. Da ist der Junge auf jeden Fall geboren. Michael Caton aus der Platte Rip It Hard von 1994. Wie viele Jahre ist das her? Oh Mann, 30. Und da hörten wir draus Buncher laut Boogie und danach Big Twin und jetzt gerade Big Bad Booty. Wir bleiben ein bisschen erstmal so rockig und nein, aber jetzt bleiben wir trotzdem ein bisschen mal der Gitarre, weil ich hatte noch ein bisschen was von letztens übrig, weil da war das so ein bisschen chaotisch hier mit dem Licht und heute ist alles super. Die Autos fahren auch. Wir hören Wofat.

Wofett aus Texas, so wie letzte Woche aus der neuen Platte The Sincerity, das Stück The Unraveling. Und so wie letzte Woche spiele ich danach noch eins aus der Platte von 2016, Midnight Cometh, das heißt Riff Down. Bitteschön.

0: Der Wahnsinn aus Sydney, Partydosen, letzte Woche schon hier zelebriert. Wunderbar, die Saxophonistin Christy Tickle und Jonathan Boulet, der den Rest besorgt da. Eine super Platte gemacht, die ganz frisches Real Work von letzten Monat. Balance haben wir gehört, das ist jetzt schon das fünfte. Also bald habe ich die ganze Platte durch. Das war's dann aber auch für Partydosen heute. Wir haben ja noch was anderes vor. Ich habe ja noch was hier in der Wundertüte. Trotzdem bleiben wir erstmal bei dem Sound. Und zwar genau wie letzte Woche spiele ich auch noch ein Stück von A-Zack. A-Zack ist alles Mögliche, hat seit, weiß gar nicht, 2008 Platten und CDs und jede Menge Maxis gemacht. Und er hat jetzt hier einen Sampler rausgebracht, gesammelte Werke sozusagen. Der heißt Trailer Tracks. Wiegt auch mindestens ein paar Tonnen, das Ding. Wir hören uns jetzt, was hören wir denn da? Network 23. Und das ist rausgekommen schon 1993. Und da hieß er SP23. So, was das bedeutet? Keine Ahnung.
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0: Cock-Kebab!
1: Zweimal Hardcore Speedcore Industrial Noise Techno aus Belgien. Ganz frisch, ganz neu, obwohl die eine ist ja ein Sampler mit alten Sachen. Aber merkt man ja gar nicht. Der RSEC, habe ich ja eben gerade gesagt, Trailer Tracks Compilation von unter anderem seinen SP23 Sachen oder Network 23 oder. Das Ding heißt Trailer Tracks und eben gerade, wer dachte, das wäre es schon gewesen, nein, das war eben dann auch Tripped. Der Mann heißt Francis Jacques, genau, auch aus Belgien, aus seiner neuen oder ersten Unboxed, so heißt die Platte, LP, das Stück Capsilon. Oder Capsalon. Aha. So, und wer es bis hierhin geschafft hat, der hat auf jeden Fall eine Belohnung verdient.

Also, wir hörten nach dem Industrial Hardcore Sound schön Baccarat von 1977, sozusagen aus der Musikbox von der Eckkneipe. Yes, Sir, I Can Boogie. Das ist auch so ein Lied für immer und ewig, oder? auch im Guten wie im Bösen. Danach Bohannon im JK's Club Edit Mix. JD's Club ist eine Sample-Reihe aus, oder ein Label aus Italien. Und danach kam Annie, I'm Not Your Daddy, und zwar im Soul Mechanic Bounty Girls Edit von 2009 von Kid Creole in the Coconuts. Und eben gerade ganz frisch, das ist so frisch, das kommt erst im September raus, auf meinem neuen Lieblings, auf jeden Fall Favorite Label, das heißt Fun in the Church und ist ein Unterlabel von Staatsakt. Na, wer ist da noch alles? Jetzt komme ich nicht drauf. Auf jeden Fall hören wir gleich den Schlagzeuger noch. Genau, die Türen also. Und das war der Victor Marek mit Mr. Subtitle und Hetia Neterik und Don Kofit. Und das Ding heißt Mr. Subtitle's Theme. Und in Klammern The Lucky Bag of Victor Marek. Und dann nochmal Doppelpunkt Mr. Subtitle. Das müssen wir uns dann im September nochmal angucken, was da noch so drauf ist. Sonst weiß ich auch nicht viel. Ist auch noch nicht so viel Info von da. So, weiter geht's mit Danger Mouse. 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

0: Fehlt nur noch der Schluss. I've got blisters on my fingers. Von Danger Mouse. Danger Mouse hat...
1: Ja, Fenster zu. So.
0: Danger Mouse hat nämlich 2004 die Musik genommen vom weißen Album von den Beatles und dazu dann die Raps aus dem Jay-Z Black Album. Und das ergibt dann zusammen das Grey Album, so heißt das Ding nämlich auch. Und wir hörten 99 Problems und hinten war ja unschwer, hält das Geld dazu erkennen. Und wir hören noch eins aus diesem Grey Album, das ist Change Clothes. Und danach hören wir Danger Mouse mit Black Thought, die ganz neue Platte, mit dem Stück Because. Aber erst nochmal Beatles mit ein paar Beats.

Nach der Danger Mouse Platte, The Grey Album, ne, mit dem Beatles und dem Jay-Z, die Mixerei da, und dem Stück Change Clothes, hörten wir Danger Mouse mit Black Thought, die neue Platte von ihm, und das Stück Because, und featuring Joy Bada, SS, Russ and Dylan Cartlidge. Die Platte heißt Shed Coats und da ist noch vieles anderes drauf. Kommen wir nächste Woche bestimmt auch nochmal hin. Danach kam ein Herr, ein Sampler, eine Zusammenstellung, die er selbst mit anderen gemacht hat. Und zwar ist das Yuzuki Yakimatsu aus Osaka. DJ und was weiß ich, was alles, hat schon mit vielen Acts zusammen musiziert, gedjated. Und das rund um die Welt. Hier in Deutschland war er immer beim Berlin Atonal Festival die letzten Jahre, das heißt 2017, 18 und 19. Danach hatten wir ja Gedöns. Und der hat eine Zusammenstellung gemacht, die dann heißt Yuzuki Yukimatsu versus Friends. Und da sind so viele interessante Sachen drauf. Zum Beispiel hörten wir dann Spinuts. Das Stück hieß Zweimal Schlafen, Atmosphäre. Danach Zephyr Slows mit Hinotori. Alles von dem Sampler Yuzuki Yukimatsu, der da heißt Midnight is Coming. Ganz frisch, ganz warm. Und danach kam auch aus einer Zusammenstellung von Harmonious Tilionius. Der hat nämlich jetzt auch eine Collection of Outer National Music Studies rausgebracht mit älteren Aufnahmen, Instrumentals, Ausrufezeichen heißt das, und wir hörten Acapaca von 2017 erstmal und danach, wenn ich dann einmal schon bei dem Harmonious Tilionius bin, dann hörten wir noch aus der Maxi von 2019 Cabrieman 12 Inch, hörten wir Polyrhythmic Monster. So, jetzt kommen wir zu meinem neuen Lieblingslabel Fun in the Church auf Staatsakt, wo auch die Türen und Japanik und International Music und Hans Unstern und sowieso vertreten sind. Und die haben da ein kleines, feines Nebenlabel gegründet, wahrscheinlich für die Verrückten und für das, was ein bisschen ausgefallener ist. Und ausgefallener ist nämlich auch Chris Ilmner, ja, der Schlagzeuger von Die Türen, einer meiner Lieblingslieblinge, der hat nämlich jetzt eine neue Platte gemacht. Operation Schönheit heißt die. Und wir hören jetzt Movies und danach Cimären Embryo. Und danach haben wir gleich noch mal das Label Fun in the Church, genau. Und zwar nochmal wie letzte Woche aus dem Sampler Future Nuggets Sounds of the Unheard from Romania, Volume 4. Da habe ich letzte Woche viel von gespielt. Ein toller Sampler. Das hören wir dann danach. Und danach kommt dann der Mittelteil, der halt heute nicht in der Mitte kommt, sondern eher zum Schluss.

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Guten Morgen, Muschelradio hier auf 674 FM. Mit Rostküste nicht um 7.15 Uhr. Seit 5 machen wir hier schon schöne Musik. Wie ich schon sagte, der Mittelteil kommt heute zum Schluss, der berühmte Mittelteil. Und jetzt kommen wir wieder so ein bisschen zum Eingemachten, und zwar aus folgendem Grund. Ich habe nämlich am Samstagnacht zufälligerweise den Fernseher eingeschaltet und da lief eine Dokumentation über Charlie Watts von Rolling Stones. Das war so toll, das war so, ja, so sensibel, und über den Charlie weiß man ja auch nicht so viel. Der ganze Lebenslauf ist einfach toll, wie der überhaupt drauf war, und es gibt Aufnahmen aus einem Archiv, wo keiner genau weiß, wo das ist, weil das ist auch gut so, weil dann wird da eingebrochen oder weil das wird auch jede Menge wert sein, was der alles so gesammelt hat. Also alte Drum-Kits, dann zum Beispiel steht da der Saxophonkoffer von Charlie Parker, da steht drauf Charlie Parker Tour oder Charlie Parker Sextett oder keine Ahnung was. Und alles solche Sachen, die, wo jedes Einzelne wahrscheinlich weiß, was für Liebhaber, also die Liebhaber, die knien nieder. Wunderbar, was da alles steht. Und man überlegt wohl, ob es da ein Museum geben würde. Also dafür würde ich nach London fahren, da gibt es gar nichts. Dann wird auch darüber gesprochen, wo der natürlich herkommt, vom Jazz und vom Blues, also hauptsächlich aber vom Jazz. Und dass letztendlich die größte Rock'n'Roll-Band der Welt seit 60 Jahren, also bis auf letztes Jahr natürlich, eigentlich am Schlagzeug ein Jazz-Schlagzeuger sitzt. Und da gibt es auch viele andere Schlagzeuger wie Stuart Copeland von Police oder der Dingens von Metallica, die erklären da, wie super der Schlagzeug spielt. Also es ist wunderbar, das müsste man in der Schule zeigen. Also ich würde sagen, Prädikat, besonders wertvoll. Ja, wir hören jetzt erst nochmal zwei alte, dann später von den Rolling Stones gecoverte Stücke. Das war nämlich eben einmal Boogaloo and his Gallant Crew, Cubs and Robbers, schön Shellac von 1956, und eben gerade natürlich Muddy Waters and his Guitar mit I just want to make love to you. Was für ein obszöner Text. Schon auf der ersten Rolling Stones-Platte damals gecovert. Und jetzt hören wir noch ein bisschen King Cole Trio. Und danach kommt noch der Bill Bradley Trio. Und dann, ja, da komme ich auch nochmal. Aber jetzt, wir versinken jetzt mal in die 50er und 40er. Das ist, was den Charlie alles so beeinflusst hat und was man nie hören konnte. Weil man musste erstmal sich die Scheißplatte irgendwie besorgen.

zweimal die coolste und sexyste Musik aus den 40ern und 50ern hier, aus den 40 Jahren, King Cole Trio mit Get Your Kicks On Route 66 und danach Will Bradley Trio Down the Road A Piece. Der Charlie, ne, der hat dann später eine Big Band aufgestellt. Jede Menge Jazz und jede Menge super Musiker, unter anderem auch Gail N. Dorsey. Gail N. Dorsey kennen die Spezialisten. Das war die langjährige Bassspielerin bei David Bowie die letzten 10, 15 Jahre. Die Dame mit der Glatze, und die hat auch oft barfuß gespielt. Und die durfte da in jüngeren Jahren, da hat sie nämlich noch ein bisschen Haare, auch mitmachen. Und sie sagte ganz einfach, die Rolling Stones sind einer meiner absoluten Lieblingsbands. Ja, was sonst?

Rolling Stones am Schlagzeug Charlie Watts von 1978 auf der Some Girls Platte Shattered. Die Platte Some Girls, wo hat, ja, das kommt auch kurz drin vor, da hat der Charlie natürlich einen Disco-Sound, seinen Disco-Sound mit reingebracht. Kennen wir alle, Miss You, bla bla, genau das wollte ich aber heute nicht so spielen, nicht wahr? Und danach haben sie dann eine Platte gemacht, die hieß Tale to You. Da spielt auch Charlie Watts immer noch Schlagzeug, nicht wahr? Aber das spiele ich jetzt, weil das die Phase war, wo die Rolling Stones ja keinen festen Saxophonisten hatten, weil sie Bobby Keys rausgeschmissen haben, Mitte der 70er, weil der ein Konzert verpasst hat. Der langjährige Freund auch von Keith Richards, das war dann so, ein Konzert verpasst, Ende der Durchsage. Und wir haben wirklich vor... On a Friend von der TTU-Platte. Und es ging halt um den Saxophonisten und sie brauchten einen. Und irgendwer meinte wohl Sonny Rollins. Und Sonny Rollins ist einer der 10 besten alles, überhaupt alles Saxophonisten des Universums für immer und ewig. Und Charlie Watts sagte, ich glaube nicht, dass Sonny Rollins auf einer Rolling Stones-Platte spielen will. Ja, und der Jagger, frech wie er ist, hat ihn halt gefragt und er wollte spielen und man hat das Ganze da in der Session gar nicht groß besprochen, sondern man kickte sich halt gegenseitig und was Sonny Rollins spielt, ist einfach wunderbar. Es gibt 4 Stücke auf der Platte, wo Sonny Rollins Saxophon spielt, mal eben. Und es ist, ja, nochmal wunderbar.

Mein Leben als Rolling Stone, Charlie Watts in der ZDF-Mediathek, kann man sich das angucken. Und ich sage nur, tut es. Ich sag mal, das ist, hier war das nochmal ein Prädikat besonders wertvoll. Das müsste man eigentlich in der Schule zeigen und nicht nur im Musikunterricht. Den Rolling Stones Charlie Watts reigen, den werden wir jetzt mit dem Stück Shake Your Hips aus der legendären Exile on Main Street Platte aufgenommen im, wie war das nochmal, Ex-Nazi-Hauptquartier Nel Court an der Côte d'Azur. Die Rolling Stones im Zenit ihres Schaffens, kann man das so sagen? Ja, ich benutze dieses Fremdwort mal. Und was spielen sie? Slim Harpo spielen sie? Den Blues, Shake Your Hips, nochmal für Charlie.

0: Ja, der nächste Film, der letzte Woche mich so beeindruckt hat, habe ich mir noch angeguckt. Aretha Franklin, der Film Respekt, ein wunderbarer Film, genauso, ich weiß gar nicht, über 2 Stunden über das Leben von Aretha Franklin. Und der ist wirklich auch nicht so reißerisch gemacht, sondern sensibel halt, weil in den 60ern mit ja, Rassendiskriminierung und dann gerade bei Mädchen und bei Frauen und so, da gibt's, könnte man Szenen gemacht haben, die wirklich schlimm sind und wir wissen es alle, aber es kommt mehr im Hintergrund und es wird sehr viel Feeling in den Film gelegt und nicht so, naja, nicht so wie das oft eigentlich in Hollywood ist. Und deswegen hört man gerade noch die alten ersten Superhits von Aretha Franklin, Never Loved a Man the Way I Love You von 67. Und dann You Make Me Feel Like a Natural Woman. Und was schön rauskommt in dem Film, und damit beenden wir heute das Muschelradio, das ist nämlich die Gospelplatte, die sie gemacht hat. Die Plattenfirma wollte nicht und sie musste sich ja durchsetzen, hatte genug Macht und hat auf den Tisch gehauen. Auch wenn das nicht so kommerziell ist, wenn das wahrscheinlich die Weißen nicht kaufen, hat sie trotzdem in dieser Baptist-Dingsbums-Kirche da ihre Platte aufgenommen. Und davon gibt es eine Doppel-LP und dann gibt es auch eine Doppel-CD, die nochmal erweitert ist mit mehr Stücken. Wir hören aus der Doppel-LP Amazing Grace von 1972. Erstmal Where Don't You Weep und dann kommt noch eins und ganz zum Schluss kommt dann noch eins. Das war Muschelradio auf 674 FM mit Rolf Kistenich. Bis nächste Woche. Amazing Grace.
1: There's Aretha Franklin.

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Herzlich willkommen zur letzten Ausgabe von Songs to Play in diesem Jahr. Warum die letzte Ausgabe? Ganz einfach. Ich habe Familie, ich habe eine Plattensammlung, gelegentlich muss ich auch einmal Geld verdienen. Deswegen jetzt das schillernde Finale des merkwürdigen Jahres 2020. Angefangen habe ich heute mit Death is the New Sex von Tank. Die aktuelle Single von Tank ist das. Ich dachte mir, im Zuge der Aktion Mehr Realitätssinn wagen ist Death is the New Sex ein guter Einstieg. Ansonsten wird es heute kunterbunt und wild und teilweise auch merkwürdig. Ihr werdet sehen, ich habe gerade schon mal merkwürdig gesagt, aber es ist ja auch alles sehr merkwürdig, wie ich finde. In diesem Feuerwerk der Neuveröffentlichung taucht auch das Album von Sophia auf, das aktuelle Holding On, Letting Go. Sollte eigentlich schon im Frühjahr erscheinen, dann kam die Pandemie, deswegen erst jetzt. Und von diesem wunderbaren Album spiele ich den Road Song.

Das war eine Band, die ich bislang noch gar nicht kannte. Plants and Animals heißt sie. Es ist ein Trio aus Montreal. Love That Boy heißt der Song, den wir gerade gehört haben. Und das neue Album The Jungle erscheint am 23. Oktober. Ich bin sehr gespannt darauf. Love That Boy hat mich sehr neugierig auf diese Band gemacht. Ebenfalls am 23. Oktober, ein Datum, das ihr euch merken solltet, erscheint das neue Album von Jeff Tweedy, das neue Soloalbum, das er mit seinen Söhnen aufgenommen hat während des Lockdowns. Love is the King heißt die Platte und so heißt auch die Single, die ich euch jetzt darbieten möchte. Und schon mal vorweggenommen, sie hat alles, was einen tollen Jeff Tweedy-Song ausmacht. Viel Vergnügen damit.

Sam Amidon war das, ein Künstler, den ich schon seit langer Zeit, wie man so sagt, verfolge, den ich sehr mag. Aber jetzt hat er mich nicht zum ersten Mal, aber vielleicht am heftigsten umgehauen. Maggie heißt der Song, den wir gerade gehört haben. Und mein Gott, hat der eine Dynamik, hat der einen Drive, fantastisch, wie ich finde. Das Album dazu kommt am 23. Oktober. Ich glaube, der 23. Oktober wird der teuerste Tag des Jahres, weil ich habe, glaube ich, dieses Datum heute schon mehrfach erwähnt. Jedenfalls kommt auch Sam Amidons Album am 23. Oktober raus auf Nonesuch. Dicke Empfehlung. Bereits draußen, zumindest digital, ist das neue Album von den Fleet Foxes, Shore. Als Vinyl und als CD erscheint es erst im Februar 2021. Bis dahin habe ich auch wieder etwas Geld zusammengespart. Ich vermute mal, dass das so versetzt kommt, weil die Fleet Foxes, wie so viele andere Bands, denken, nächstes Jahr kann man wieder touren. Ich drücke die Daumen. Ich würde mir das so sehr wünschen. Das ganze Album habe ich mir noch nicht angehört. Wie er es getan hat, spricht von Wunderdingen. Ich würde vorschlagen, hören wir doch einfach mal einen Song davon. Maestranza heißt dieses Lied von den Fleet Foxes vom Album Shore.

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1: So, ich kann mir förmlich vorstellen, was gerade in den Köpfen meiner Zuhörerinnen und Zuhörer vor sich ging. Oh, ist der Sender kaputt gegangen? Ist Kevin Morby kaputt gegangen? Was ist da passiert? Nein, der Song endet tatsächlich so. Und dann kommt noch so 4-5 Sekunden Pause. Ich habe erst überlegt, schneide ich die weg? Lasse ich die wegschneiden von unserem technischen Mastermind Karl-Heinz Müller? Ich habe mir aber gedacht, nö, lassen wir einfach mal, weil es doch ein bisschen verstörend ist, wenn ein Song so aufhört und dann erstmal gar nichts kommt. Entschuldigung. Jedenfalls Wonder heißt der Song, der so seltsam endet. Und ich glaube, es ist mein Lieblings-Kevin Morby-Stück der letzten 3 Jahre. Das komplette Album dazu, Sundowner, erscheint furioserweise nicht am 23. Oktober, sondern eine Woche früher, 16. Oktober. Ihr ahnt, glaube ich, langsam, warum ich die nächsten 2 Monate nichts anderes machen muss, als Geld zu verdienen. Weiter geht's mit Christian Höck. Der Mann ist Sänger, Songwriter, Multi-Instrumentalist, Studiobesitzer, Produzent, Labelmacher und außerdem der Phonoboy. Phonoboy, das ist, ich glaube, es war früher mal ein Duo, will mich da aber nicht festnageln lassen. Jedenfalls eine Band, ein Projekt, das schon seit geraumen Zeiten existiert, aber in den vergangenen 7 Jahren ist nichts Neues von denen gekommen. Jetzt ist dieser bedauerliche Zustand beendet worden. Das Album heißt Love and Let Die und es ist das erste komplett englischsprachige Album von Phonoboy. Bislang wurde viel auf Französisch gesungen, weil die Mutter von Christian Höck ist Französin. Und um die Mutter, die leider sehr früh verstorben ist, geht's auch in dem nächsten Song, der naheliegenderweise Mother heißt, vom

In Erinnerung an Dave Cuthbert's When the Rain Comes, die Jacobites. Weiter geht's mit Joe Pernis. Der Mann hat im Juni ein neues Album rausgebracht und ich habe davon nichts mitbekommen, was ich wirklich skandalös finde. Jetzt erst bin ich drauf gestoßen auf Bandcamp und habe mir einfach mal das Titelstück von diesem Album angehört. Und ich dachte, das ist mal Songwriter-Kunst der allerersten Güteklasse. Richard heißt das Album, hier ist Joe Pernis.

Tim Burgess war das, Yours to Be, einer der beiden neuen Songs der EP Ascent of the Ascended, die im November erscheinen wird. Es ist, wie gesagt, eine EP, zwei neue Tracks drauf und vier Live-Versionen von älterem Material, das er in New York City aufgenommen hat im März, kurz bevor alles den Bach runterging. Das war jetzt auf die Pandemie bemünzt. Man könnte natürlich jetzt auch über die USA und die politische Lage dort sprechen. Aber man kann auch einfach Bob Mould hören. Bob Mould hat ein neues Album raus, Blue Hearts. Und er sagt selbst, das ist das wütendste Album seit Beaster. Beaster hat er damals mit seiner Band Sugar aufgenommen. Ja, es rappelt, es kracht, es rumpelt, es ist laut und heftig und schnell. Es ist wirklich eine schallende Ohrfeige, dieses Album. Kann man nicht immer hören, sollte man aber gelegentlich mal. Und es fängt nicht ganz so heftig an, es fängt akustisch an, aber auch da merkt man schon, wie ich finde, da ist eine Dringlichkeit, da brodelt es. Heart on my sleeve, hier ist Bob Mould.

Das war Anything von Adrian Lenker. Von der gibt's demnächst ein Doppelalbum. Songs heißt das eine Album, Instrumentals das andere. Beides wurde aufgenommen in der heftigsten Phase des Lockdowns in einer einsamen Waldhütte. Dort war sie allein mit ihrem Produzenten und dann stand da noch ein analoges Aufnahmegerät. Alles sehr introspektiv, alles wunderschön. Leider habe ich vergessen, mir zu notieren, wann dieses Doppelalbum erscheinen wird. Ich vermute, es ist der 23. Oktober. Das ist jetzt die Stelle, wo ich eigentlich sagen würde, hallo Hannah Ferns, lass uns über deine neue Single sprechen. Doch Hannah Ferns ist krank geworden. Gute Besserung an dieser Stelle. Deswegen fasse ich jetzt kurz zusammen. Brighton ist schon ein etwas älterer Song. In der Phase des Lockdowns dachte Hannah Ferns, der passt jetzt so gut rein, weil es darum geht, dass man sich so wahnsinnig viel vornimmt im Leben und dann immer wieder feststellen muss, Träume haben die Tendenz zu platzen. Der Song ist wunderbar mit Olaf Opal aufgenommen worden, also Olaf Opal als Produzent. Und die Stimme des Mannes, die ihr gleich hören wird, die gehört zu Paul Armfield. Hier ist Brighton, Hannah Ferns.

Jack Cade and the Everyday Sinner's Awakening. Wenn ihr gerade gedacht habt, und ich denke das jedes Mal, wenn ich das höre, was für ein Wahnsinns-Song, dann habe ich einen Tipp für euch. Den gibt es umsonst auf der Bandcamp-Seite. Entschuldigung, von Jack Cade. Ich weiß auch nicht, ich habe gerade irgendwie, Gott, sind das erste Symptome? Ich habe immer die ganze Zeit so einen Frosch im Hals. Oder ist das eine Wellensittich-Allergie? Ich weiß es nicht. Egal, auf jeden Fall, den Song gibt es umsonst auf der Jack Cade Bandcamp-Seite. Man kann natürlich auch Geld dafür hergeben. Und ich finde, das ist eine Menge Geld wert, wenn man so einen wunderbaren Song haben kann. Wir kommen zu einem festen Bestandteil dieser Sendung.

Es ist ja nicht so, dass mir das Jim White-Material ausgehen würde, aber gegen Neues habe ich nichts. Jim White hat ein neues Album, wahrscheinlich damit ich diese Aktion noch 30 Jahre weitermachen kann. Misfits Jubilee heißt es. Ich hoffe, ich habe es richtig ausgesprochen. Meine Aussprachenkontrolle starrt gerade auf dem Bildschirm und ja, es wird genickt. Am 30. Oktober erscheint sie und Jim White sagt selbst, das ist meine halluzinogenste Platte bislang. Aha, ich bin mal gespannt, wie der Rest so ist. Also jetzt die erste Single habe ich jetzt nicht unbedingt als halluzinogen, ich bekomme das heute noch hin, abgespeichert. Aber vielleicht ist der Rest ja ein einziger unfassbarer Trip. Das soll jetzt nicht heißen, dass ich die erste Single nicht gut finden würde, ganz im Gegenteil. Ich finde sie sogar richtig klasse. Some of what we've been, so ist es richtig. Jim White.

Lucinda Williams, Life's a Gas. Dieser Song kommt von einem Album, auf das ich wahrscheinlich von selbst gar nicht gekommen wäre. Ich bin darauf aufmerksam gemacht worden von einem der treuesten Zuhörer dieser Sendung, der erste von den ca. 300.000 Leuten, der sich bereit erklärt hat, in der Mixcloud Geld dafür springen zu lassen. An dieser Stelle auch dafür noch einmal danke und danke für den Tipp. The Songs of Mark Bolan and T-Rex, so lautet der Untertitel dieser Platte. Auf den Titel komme ich gerade erstaunlicherweise nicht. Ich muss einen Moment meditieren, der fällt mir bestimmt wieder ein. Toll, dass ich mir den Untertitel gemerkt habe. Genau. Angel-Headed Hipster, so heißt er. Richtig. Und da sind, wie man schon jetzt ahnen mag, lauter Songs von Mark Bolan drauf. Und zwar von einer erstaunlichen Schar von Musikern interpretiert. Da haben wir Nick Cave, U2, Elton John, Mark Almond, Todd Rundgren, wie gerade eben gehört, Lucinda Williams und, Achtung, Nena. Ich habe bei weitem noch nicht alles gehört, werde das jetzt nach und nach machen, weil es wirklich ziemlich faszinierend ist. Noch einmal danke für diesen Tipp. Father John Misty ist übrigens auch dabei, fällt mir gerade ein. Und Joan Jett. Joan Jett habe ich ja auch seit Ewigkeit nicht mehr gehört. Egal. Weiter geht es mit Loma. Ich dachte, ich spiele mal wieder einen Song von dem Album, das, Achtung, Running Gag, am 23.10. erscheinen wird. Don't Shy Away, auch dafür werde ich Geld ausgeben. Enjoy it.

Laura Weirs war das von ihrem neuen Album My Echo. Und ich könnte jetzt viel über diesen Song erzählen, über das Album und so weiter. Ich möchte aber nur subtil darauf anspielen, wann diese Platte erscheinen wird, My Echo. Ach, ich sag's einfach nicht. Ihr könnt euch irgendwie so auf der Höhe Neusser Straße in Köln-Nippes hinstellen und am 23.10. gebannt verfolgen, wie ich mit drei Rollkoffern durch die Gegend gehen werde. Kein Geld drin, das ist dann zu diesem Zeitpunkt bereits ausgegeben. Wir kommen zur allseits beliebten Rubrik Plattenregal Revisited und ich wollte schon lange mal was von Sold American in dieser Sendung spielen. Die Band wurde 1987 in Chicago gegründet und 1999 erschien ihr bislang letztes Album. Aufgelöst worden ist die Band noch nicht. Wenn man mehr über diese Band erfahren möchte und ihr wollt mehr von dieser Band erfahren, dann surft im Internet und guckt euch die Artikel von Berthold Seliger, den Konzertveranstalter, und von Erik Pfeil an. Berthold Seliger erzählt einiges über den Perfektionismus dieser Band und wie happy die ganzen Dealer am Wegesrand der Tour waren. Erik Pfeil analysiert diese Musik aufs Vortrefflichste. Ich bedanke mich an dieser Stelle für den Begriff Verschlurftheitsaspekt. Das trifft es sehr. Ich möchte Erik Pfeil an dieser Stelle würdig zitieren. Das Tolle an dieser Musik, hier ist jeder Ton vollkommen unverhandelbar. Alles stimmt. Genauso windschief wie hier müssen diese Songs klingen. Das bezieht sich auf das erste Album von Sold American. Ich habe mir das Album herausgefischt aus dem Regal, das vor 30 Jahren erschienen ist. Around the Horn heißt dieses Album, auch der Song, den ich gleich spielen möchte. Möchte aber vorher noch sagen, wie gesagt, diese Band hat sich noch nicht aufgelöst, hat aber vor 14 Jahren gesagt, dass sie gerade an einem neuen Album arbeitet. Wie gesagt, perfektionistisch, wie gesagt, verschlurft. Oder wie es Erik Pfeil gesagt hat, um ihn an dieser Stelle noch einmal zu zitieren, wahrscheinlich ist es ihnen einfach zu anstrengend, eine Band aufzulösen. Hier ist Around the Horn.

Oh, Summer ist ja bereits draußen. Ich habe auch schon mal was davon gespielt. Immer wenn ich im Hirn so hin und her wälze, was so meine Jahrestop 5 werden. Das erinnert mich an eine Max-Gold-Kolumne. Wir wollen gerne im Baden, baden, gewaschen, ich komme nicht mehr drauf, gebadet werden, so war's. Entschuldigung, ich schweife ab. Cinderella, wollte ich gerade sagen, ist auf jeden Fall in den Jahrestop 5 drin, mit diesem wunderbaren Album No Summer, falls ich das noch nicht erwähnt haben sollte. Im Dezember 2019 begab es sich, dass Kurt Wagner von Lamb Shop seine Band zusammengetrommelt hat. Jedes Bandmitglied durfte sich einen Song aussuchen eines anderen Künstlers, den dann Lamb Shop covern sollte. Die Aufnahmesession wurde von dem Musiker geleitet, der sich den jeweiligen Song ausgesucht hat. Herausgekommen ist dabei das Album Trip, das am 13. November erscheinen wird. Und der erste Song, der davon veröffentlicht worden ist, ist eine kongeniale, adäquate, wirklich unfassbar gute Coverversion des Songs Reservations von Wilco, ursprünglich erschienen auf dem Jahrtausendalbum Janky Hotel Foxtrot. Ich wünsche staunendes, andächtiges Hören.

Make Me an Offer I Can't Refuse. Safian Stevens von dem Hammeralbum The Ascension. Ich finde das so faszinierend, weil es ist ja eigentlich so das alte Safian Stevens Songwriting, was man von vielen seiner LPs kennt. Die waren nur komplett anders instrumentiert. Aber jetzt diese elektronische Variante, mich spricht das unglaublich an. Ich weiß nicht, wie es euch geht. Ich könnte da andauernd was von spielen. Wenn ich es recht bedenke, habe ich auch in den vergangenen 3 Ausgaben jeweils einen Song von The Ascension gespielt. Spricht Bände. Jetzt habe ich fast den Faden verloren. Und zwar, warum habe ich den Faden verloren? Weil ich den Faden verloren habe. Ja, Christian Quellwander. Wahrscheinlich habe ich den Faden verloren, weil ich jetzt diesen Namen aussprechen musste. Ich erwähne ihn jetzt einfach nicht mehr. Ihr wisst, wen ich meine. Christian Quellwander. Wahrscheinlich wird er sich komplett anders aussprechen lassen. Egal. Macht einen entscheidenden Fehler. Er bringt sein neues Album About Love and Loving Again am 30. Oktober raus, als ob da noch irgendjemand Geld hätte. Vielleicht legt ihr einfach etwas zurück, weil wenn der Song, den ich jetzt davon spielen werde, typisch ist für dieses Album, braucht man es. Es dekliniert den Begriff epische Melancholie völlig neu. Hier ist Baptist Lodge The Galaxy.

Ihr hört 674 FM, ihr hört Songs to Play und das gerade eben war Helena Dallant mit Truth Nugget von ihrem neuen Album Someone New. Sie hat bislang nur EPs rausgebracht, das ist erst in der Tat ihr Debütalbum. Es erscheint am 16. Oktober digital. Wann jetzt das Album als Vinyl, als CD, als Kassette, was auch immer rauskommt, habe ich ehrlich gesagt nicht kapiert. Ich habe diese Bandcamp-Seite mehrfach sehr gewissenhaft überflogen und bin zu keinem klaren Ergebnis gekommen. Wenn euch das gefallen hat, wenn euch das so gut gefallen hat, wie es mir gefallen hat, dann schaut doch einfach mal da drauf. Wir kommen jetzt zu etwas sehr Spektakulärem, zu einem Duett zweier absoluter Helden von mir. Bill Callahan und Bonnie Prince Billy haben nicht nur beide geheiratet, eine Familie gegründet und ihre erste LP mit eigenen Songs seit 300 Jahren veröffentlicht. Bei Bill Callahan sind sogar mittlerweile zwei. Nein, sie singen jetzt auch noch gemeinsam. Und zwar eine Coverversion, einer der allerersten Protest-Songs oder Protest-Songs, sollte ich vielleicht an dieser Stelle sagen, von Safian Stevens. Wäre jetzt naheliegend gewesen, ist aber Quatsch. Von Cat Stevens natürlich. Safian weiß natürlich die Verbindung von wegen, ihr ahnt es. Erwähnte ich eigentlich schon, dass ich anders als Cat Stevens Rotwein gerne trinke, auch heute wieder. Egal, Bill Callahan und Bonnie Prince Billy haben diesen Song gemeinsam aufgenommen mit dem, der es wird gerade unflätig hier im Hintergrund. Ich muss mich entschuldigen, das ist eigentlich eine seriöse Musiksendung. Gerade läuft es hier völlig aus dem Ruder. Es ist aber auch die letzte Ausgabe vorläufig. Ich habe den Namen der Weinhandlung vergessen, richtig. Weinhandlung Kleefisch, Köln, Nippes. Um diese Moderation jetzt irgendwie abzuschließen, sollte ich noch erwähnen, dass an diesem wunderbaren, Gott, ich bin wirklich so etwas von raus, an dieser wunderbaren Coverversion von Bill Callahan und Bonnie Prince Billy auch die Drag City Künstlerin Asita beteiligt war. Tolle Nummer, hört sie euch an. Viel Vergnügen, Prost.

Mirth und Chuck Prophet vom aktuellen Album The Lancet Time for God. Das ist die vorerst letzte Ausgabe von Songs to Play. Markus Becker geht in die Winterpause und was macht Jed Fair? Kündigt ein neues Half-Japanese-Album an, Crazy Hearts. Am 4. Dezember wird es erscheinen und davon gibt es jetzt Wondrous Wonder.

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0: Ask Myself for a Reason, das war Maria Minerva aus Estland. Zugegebenermaßen etwas ungewöhnliche Klänge für diese Sendung, aber ich mag die Atmosphäre dieses Songs einfach sehr. Das ganze Album heißt Soft Power und es gibt es nur digital bei Bandcamp oder auf Kassette. Wenn das so weitergeht, werde ich irgendwann mein Tape Deck wieder aus dem Keller holen müssen. Vor circa 4-5 Jahren hat Kurt Weill Matt Sweeney angehauen, kannst mir nicht mal ein paar Kontakte nach Nashville verschaffen. Hat Matt Sweeney gemacht. Kurt Weill ist immer wieder nach Nashville hingefahren und hat mit vielen seiner Helden Songs aufgenommen. Viele seiner Helden, klingt es nach Hunderten, es sind 5 Songs insgesamt dabei rausgekommen, 3 Cover und 2 Originale. Das Ergebnis heißt Speed Sound Lonely K.W.E. Und ist digital bereits erschienen. Vinyl kommt im Januar. Für Kurt Weill selbst war der magischste Nashville-Moment, als er mit keinem geringeren als John Prine ein John Prine-Song aufgenommen hat. How Lucky. Und das spiele ich jetzt. Und ich finde schon, das ist was ganz Besonderes. Kurt Weill featuring John Prine.
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Wir kommen zu dem Teil der Sendung, in dem ich wahrscheinlich jetzt einfach mal alles falsch aussprechen werde. Zumindest was die Abmoderation anbelangt. Das gerade war, einmal tief durchatmen, Afil Bokum, der Neffe von Ali Farka Touré, das weiß ich, das stimmt. Lindé heißt das Album und der Song, den wir gerade gehört haben, Penda Jiga. Wer diese Sprache beherrscht und gerade in die Tischplatte reingebissen hat, ich entschuldige mich aufrichtig dafür. Produziert worden ist das Album von Damon Albarn und den Weltmusikguru Nick Gold. Ich habe es bereits zu Hause liegen und es ist einfach nur Knaller, wie man ja auch schon gerade erahnen durfte. Ich habe heute ein kleines Problem mit dem Computer, aber vielleicht ist es auch ein kleines Problem mit Alkohol. Nein, nein, so schlimm ist es nicht. Ich habe mich gesammelt. Hermann Düne kommt als nächstes, den man wahrscheinlich, es geht munter weiter, Hermann Düne aussprechen sollte, weil manchmal schreibt er sich ja auch mit einem Ü. Von ihm gibt es im November ein neues Album und davon gibt es jetzt Say You Love Me Too.

Räume, B allerdings auch wegen Politik. Ich mag nicht ausschließen, dass dieser schreckliche Mensch im November wiedergewählt wird. Ich hoffe es nicht, aber ausschließen mag ich es nicht. Ich finde jedenfalls, es gibt unfassbar viele Gründe, gerade ziemlich wütend zu sein. Und es gibt aber auch einige Gründe, wo man die Hoffnung nicht fahren lassen sollte. Dieses zwiespältige Gefühl begleitet mich jetzt schon seit geraumer Zeit und wird sich, wie gesagt, wahrscheinlich in den nächsten Monaten verdichten. Und ich möchte das jetzt in Musik überführen. Einfach indem ich euch erst einmal einen ziemlich wütenden Song um die Ohren knalle von der neuen Idols LP Ultra Mono, das Stück War, und danach geht's halt weiter.

Tokotronic Hoffnung. Der Song ist erschienen auf dem Vierfach-Vinyl Sag alles ab, so ein Best-of. Ach, was habe ich's geliebt, als ich das in den Händen hielt. Nur Hits drauf. Kommt dann nochmal in einer, wenn ich das richtig verstanden habe, leicht veränderten Version auf dem neuen Tokotronic-Album, das für den Herbst 2021 angekündigt ist. Wie gesagt, Hoffnung nicht fahren lassen, Herbst 2021. Wir kommen zum letzten Song für dieses Jahr in Songs to Play auf 674 FM. Warum ich diese Sendung weitermache, da gibt es viele Gründe. Ein paar hat auch gerade schon Dirk von Lotzow besungen. Fest steht jedenfalls, sie geht weiter. Wenn es nicht im Januar, dann wird dann im Februar, aber weiter geht's. Ich wünsche euch, dass ihr gut durch diesen Winter und durch diesen Herbst kommt. Warum? Wie nennt man noch mal diese rhetorische Figur, wenn man es verdreht? Also durch den Herbst und den Winter, wollte ich sagen. Ich wünsche euch, dass Donald Trump nicht wiedergewählt wird. Ich wünsche euch Gesundheit, viele tolle Musik, eine gute Adventszeit, frohe Weihnachten, St. Martin, guten Rutsch. Und sage Tschüss, auf Wiedersehen, danke fürs Zuhören mit einem neuen Stück von Hen Ogled, der Band, in der Richard Dawson mitmacht. Das Album heißt, wie auch immer, Free Humans heißt es genau, ist schon draußen und der Song, den ich spiele, heißt Farewell. Und genau das sage ich jetzt auch. Farewell, goodbye, goodbye, goodbye.

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0: viel ist Ihr Renommee als Künstler wert?
1: Mein Renommee? Wie meinen Sie das?
0: Dieses Werk da von Julian Opie ist etwa eine Viertelmillion wert. Haben Sie Kunstwerke in der Preisklasse?
1: Ja, kann man sagen. Eine Lithografie von Munk. Die Brosche.
0: Können Sie mir vielleicht auch sagen, wie viel sie wert ist?
1: Tja, keine Ahnung.
0: Sagen Sie schon. Das da zum Beispiel besteht aus Kreisen und Strichen. Die Kolorierung ist monoton und ohne Struktur. Das Einzige, und ich betone das Einzige, was dem Werk den Wert von einer Viertelmillion verleiht, ist das Renommee.
1: Und das gilt auch für Künstler.
0: Ganz genau. Und deshalb werden Sie die Stelle nicht bekommen.
1: Wie?
0: Mein Gott, Sie haben sich selbst beworben.
1: Was hätte ich denn sonst machen sollen?
0: Was Sie hätten machen sollen? Sich als heißen Tipp vermitteln lassen. Und so tun, als hätten Sie keine Ahnung, wenn wir Sie anrufen.

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